0: zum Herbst, der wird uns doch recht angenehm und leicht gestaltet. Heute Nacht sind es noch einige Schauer unterwegs, die ziehen aber dann langsam nach Südosten ab oder werden weniger. Die Wolken lockern dann auch verbreitet mal auf und die Temperaturen gehen zurück auf 13 bis 7 Grad. So. Morgen Vormittag ist es dann aber überall trocken und vor allem nach Osten hin scheint auch die Sonne ein bisschen häufiger. Im Westen sind die Wolken ein bisschen dichter und im Tagesverlauf kommen dann auch schon vom Münsterland her wieder neue Tropfen an. Die dichteren Wolken breiten sich ins Landesinnere aus. Ganz im Osten gibt es immer noch ein paar Sonnenstrahlen. Das Ganze bei Höchstwerten von 18 bis 21 Grad. Der Wind wird dabei schwach bis mäßig aus Südwesten. Ja, und auch in den nächsten Tagen bleibt es eben leicht wechselhaft. Nicht jeder bekommt Regen ab. Am Freitag sind noch einzelne Schauer möglich. Die meisten kommen trocken durch den Tag bei bis zu 21 Grad im Süden. Am Samstag ist es dann auch vor allem in der Nordhälfte eher wechselhaft. Das heißt, vor allem im Norden streifen uns immer wieder die Tiefausläufer. Im Süden sind wir dann doch ein bisschen näher an Hochdruckgebieten, die vom Atlantik her eindrücken. Und deswegen so ganz langsam geht der Übergang in den Herbst über.
1: Ich denke, mich streift ein Tiefausläufer. Dankeschön, Pilar Bosmann.
2: Wir machen so langsam Feierabend. Ich steige aufs Rad, fahre in die Dunkelheit hinein. Aber ich habe Fernlicht am Rad. Sensationell für so fiese Strecken. Nachher bei Sven Lorek, 21:45. Fahrrad Herbstfit machen.
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5: Kreative Lösungen gefragt im Bonner Verkehrschaos. Die Umsetzung ist schwierig. Hier auf der Kennedy-Brücke auf der Spur der Stadtbahn sollen künftig Busse fahren. Aber am Umbau hapert es.
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5: Und damit guten Abend und ganz herzlich willkommen zu Ihrer Lokalzeit. Schön, dass Sie dabei sind. Die Linienbusse raus aus dem Stau im Stadtverkehr und auf die Schiene nehmen, das war die Idee der Stadt Bonn. Jetzt am Sonntag sollte der Umbau dafür starten, wird aber nichts.
6: Genau hier auf diesen Bahngleisen sollen zukünftig die Linienbusse fahren, damit die nicht mehr im Stau feststecken. Denn das sorgt immer wieder für Verspätungen.
7: Ich brauche ab momentan eine Stunde, 45 Minuten so zur Schule, vorher 20 Minuten, 25 Minuten. Ist ein bisschen blöder, kann man nichts machen.
8: Immer Verspätung. Also ich warte jetzt seit einer halben Stunde, mein Bus ist immer noch nicht gekommen. Die 633.
6: Damit sich das endlich verbessert, muss die Stadt umbauen. Die Bordsteine müssen weg und die Fahrspur wird verbreitert, damit zwei entgegenkommende Busse hier sicher aneinander vorbeifahren können. Die Stadt wollte zügig starten, schon diesen Sonntag sollte es losgehen, doch das war vielleicht zu schnell.
9: Letztendlich war die Zeitspanne zu knapp. Wir haben seit ungefähr 2 Wochen die Genehmigung der Aufsichtsbehörde, haben dann direkt die Ausschreibungsunterlagen erstellt. Das heißt, dementsprechend kurz war die Kalkulationsfrist für die Firmen. Und ja, letztendlich haben wir dann nur ein Angebot erhalten, was aber wirtschaftlich nicht vertretbar gewesen wäre, dieses zu beauftragen.
6: Also viel zu teuer. Michael Christmann von der Kreishandwerkerschaft Bonn-Rhein-Sieg sagt, dass sich wahrscheinlich auch nur ein Unternehmen gemeldet hat, weil es zu viele Auflagen für städtische Ausschreibungen gibt. Als Stuckateur kennt er das Problem nur zu gut.
10: Der bürokratische Aufwand, an öffentlichen Ausschreibungen teilzunehmen, ist für Unternehmen, die das nicht regelmäßig tun, eine fast unüberbrückbare Hürde. Und für die Unternehmen, die das regelmäßig machen, ist es trotzdem immer wieder aufs Neue ein großer Aufwand, den man auf jeden Fall vereinfachen sollte.
6: Hinzu kommt, die Bauarbeiten auf der Kennedy-Brücke sollen nachts stattfinden, damit der Verkehr nicht beeinträchtigt wird. Doch Nachtarbeit macht den Aufwand noch größer, sagt Professor Ulrich Graffelder. Er forscht zu Bauprojekten und weiß als Architekt, wie viele Auflagen es gibt.
11: Sie müssen Beleuchtungskonzept abgeben. Bei Nachtarbeit, ist das denn ausreichend? Mehr als Notbeleuchtung brauchen Sie. Sie müssen eine Gefährdungsbeurteilung der Nachtbaustelle abgeben. Und dann, wenn Ihnen in 4 Wochen ein anderer Auftrag winkt, dann geben Sie dort als Unternehmen nicht ab. Dann denken Sie, es ist mir zu viel, es ist mir zu aufwendig. Ne? Und die Stadt Bonn steht da und muss das so verwirklichen. Sonst wird der Stau noch größer. Ja, und dann gibt nur einer ab. Das ist aber, ist schon mal ein gutes Ergebnis.
6: Jetzt startet die Ausschreibung

0: also wieder neu. Frühestens Anfang November soll es dann mit den Bauarbeiten endlich losgehen. Hoffentlich gibt es bis dahin ein besseres Angebot.
1: Na, das wird uns wohl noch beschäftigen. Ein russisches Regierungsflugzeug ist heute Morgen am Flughafen Köln-Bonn gelandet. Wie kann das sein? Eigentlich dürfen russische Flugzeuge seit Beginn des Angriffskriegs gegen die Ukraine ja nicht mehr in den europäischen Luftraum. Was steckt also hinter diesem Flug?
2: Zuerst wurde ziemlich viel spekuliert. Wie kann es sein, dass heute Morgen auf dem Köln-Bonner Flughafen eine russische Regierungsmaschine landet? Eigentlich gilt für alle russischen Flugzeuge wegen des russischen Angriffskriegs auf die Ukraine ein EU-weites Überflug- und Landeverbot. Eine Sprecherin des Auswärtigen Amts klärt auf.
3: Dazu kann ich ganz kurz sagen und bestätigen, dass es für einen russischen Sonderflug eine entsprechende Genehmigung gibt. Der Flug steht im Zusammenhang mit der Ausreise der Mitarbeiterinnen und Mitarbeiter des russischen Generalkonsulats Bonn.
2: Am Vormittag wurden Mitarbeiter aus dem russischen Generalkonsulat in Bonn abgeholt. Wie viele, ließ das Auswärtige Amt offen. Übermorgen ist hier endgültig Schluss. Die Bundesregierung hatte das angeordnet als Reaktion auf den versuchten Drohnenanschlag am Flughafen Leipzig-Halle Anfang August. Russland wird dafür verantwortlich gemacht. Ungewöhnlich war heute die Flugroute der russischen Sondermaschine. Sie flog nicht auf direktem Weg, sondern an Estland vorbei über die Ostsee.
4: Der russische Generalkonsul hat gestern noch mal gesagt, dass es eine Zeremonie gegeben habe und damit jetzt eben die russische Präsenz am Rhein beendet sei. Rund 70 Mitarbeitende samt ihren Familien werden dann jetzt wohl ausgeflogen.
2: Das russische Generalkonsulat in Bonn gibt es seit 1999. Am vergangenen Freitag konnten hier das letzte Mal Pässe abgeholt werden. Das ist jetzt nur noch in Berlin möglich. Viele waren auf den letzten Drücker gekommen.
5: Ich finde die Situation allgemein, also ich finde es schade für die beiden Völker, weil ja, die Leute leiden. Also das ist alles Politik.
2: Kurz nach 12:30, nur 3 Stunden nach ihrer Landung, ist die russische Maschine in Köln-Bonn wieder abgehoben und heute Nachmittag in Moskau gelandet.
1: Ich kann ein Lied von dem Thema singen und die meisten Eltern wahrscheinlich auch. Die ewigen Diskussionen mit dem Kind um die Handynutzung. Wenn es nach der EU-Kommission geht, soll der Zugang zu Social Media für Kinder und Jugendliche stärker begrenzt werden. Kommissionspräsidentin Ursula von der Leyen hat heute gesagt, wie sie sich das vorstellt. 60 Schülerinnen und Schüler des Clara-Schumann-Gymnasiums und des Berufskollegs in Duisdorf haben das live verfolgt.
6: Ein Stück EU mitten in Bonn. Die Regionalvertretung der EU-Kommission sitzt an der Reuterbrücke. Und 60 Schüler und Schülerinnen sind heute Morgen zu Gast, um die Rede der Kommissionschefin zu sehen. Nach einer Stunde gibt es dann für alle die Überraschung. Ursula von der Leyen kündigt härtere Social-Media-Regeln an.
7: Kein Social Media unter 13 Jahren, keine eigenen Accounts unter 15 Jahren. Das heißt, von 13 bis 15 nur Mini-Accounts unter Aufsicht von Eltern oder Betreuern mit eingeschränkten Angeboten und einem Zeitlimit von 1 Stunde pro Tag.
6: Vorsichtige Zustimmung bei den Schülern. Sie betrifft das Social-Media-Verbot nicht mehr, denn viele sind schon 18 oder 19 Jahre alt und der Rest wird es sein, wenn das Gesetz in Kraft tritt. Das wird noch Monate, wenn nicht Jahre dauern. Für Jugendliche den Zugang zu Insta, TikTok und Co. strenger zu regeln, das finden aber viele gut.
8: Ich finde, unter 13 sollte man noch nicht so im Social-Media-Bereich aktiv sein. Es gibt viele Gefahren für kleinere Kinder.
9: Es gibt auch im Internet viele komische Leute, deswegen denke ich, es wäre besser, wenn man einfach da geschützt ist.
10: Vom Ding her ist es schon sinnvoll, weil ich auch selber im Umfeld merke, dass es einen schon sehr beeinflusst, auch die Aufmerksamkeitsspanne und so.
11: Damit halt die erstmal grundsätzlich halt soziale Interaktionen lernen können und halt einfach mehr mit anderen Menschen machen und weniger die ganze Zeit auf Instagram scrollen.
6: Auch Politiklehrer Jochen Laie vom Bonner Clara-Schumann-Gymnasium findet das Social-Media-Verbot richtig. Die Auswirkungen sieht er jeden Tag in der Schule.
12: Mangelnde Konzentrationsfähigkeit zum Beispiel ist ein ganz großes Thema. Natürlich ist Cybermobbing auch immer ein ganz großes Thema. Und ja, also wir merken das bei den 30, die vor uns sitzen, oder 35 sogar. Also wir werden der Sache kaum noch her.
6: Der Leiter der Regionalvertretung der EU-Kommission in Bonn, Stefan Lock, findet die Entschlossenheit des Social-Media-Verbots bemerkenswert. Dass die EU die Digitalriesen so hart rannehmen will, hatte er nicht erwartet.
13: Zum Beispiel die Umkehr der Beweislast, ja? Dass

0: Social-Media-Unternehmen nachweisen müssen, dass eben sie schützen, ja, dass sie gefährdenden Inhalt kontrollieren und dass das nicht mehr Eltern oder Rechtsanwältinnen, Rechtsanwälte nachweisen müssen.
1: Die Bonner Schüler und Schülerinnen haben heute womöglich den Beginn eines neuen Social-Media-Zeitalters live miterlebt. Nur ab wann die neuen harten Regeln gelten, das ist unklar. Erst müssen EU-Parlament und EU-Rat dem neuen Gesetz zustimmen. Und das kann dauern.
2: Projekte zur Prävention von sexueller Gewalt, die gibt es an den Schulen in NRW ja schon länger, auch an Grundschulen. Jetzt soll das Thema in Königswinter sogar in den Kindergärten behandelt werden. Zunächst nur für die Vorschulkinder, also im Alter von 5 oder 6 Jahren. Manche Eltern werden jetzt vielleicht denken, ist das nicht ein bisschen früh? Die Organisatoren des Projekts sagen, kommt drauf an, wie man es angeht.
3: Mein bester Freund, der hatte ganz dolles Bauchweh.
4: Warum?
3: Sein Onkel. Der hat ihn immer so komisch gestreichelt und da mochte das gar nicht.
5: Es ist die vielleicht wichtigste Szene im Theaterstück Die große Neintonne. Auf der Bühne spielen zwei Darsteller eines Kindertheaters. Im Publikum sind Kindergartenleiterinnen aus ganz Königswinter. Das Theaterstück ist Teil eines Pilotprojektes zum Schutz vor sexuellem Missbrauch für Vorschulkinder und wird heute hier vorgestellt. Linda Wiedeck leitet die Hanna-Stiftung. Die Stiftung organisiert und fördert das Projekt.
6: Es geht noch überhaupt nicht um sexuellen Missbrauch, sondern es ist ganz runtergebrochen, elementarisiert auf Gefühle wahrnehmen, Nein sagen, Stopp sagen, sich von Dingen abzugrenzen. Und damit beginnt es ja letztendlich.
5: Linda Wiedeck ist die Schwester von Hanna Wiedeck. Hanna wurde 2007 in Königswinter grausam ermordet. Ihr Vater gründete danach die Stiftung, die sich für Prävention vor sexueller Gewalt engagiert. Als er vor 2 Jahren starb, übernahm Linda Wiedeck die Leitung. Bisher gab es so ein Projekt nur für Grundschulen, jetzt auch für Kitas.
6: Da ist es wichtig, dass die Kinder irgendwie das erste Mal ja wirklich einen Zugang dazu bekommen, Gefühle, die eigenen Gefühle wahrzunehmen, zwischen guten und schlechten Geheimnissen zu unterscheiden, wissen oder lernen, wo sie sich Hilfe holen können.
5: In dem Theaterstück gibt es dazu schon mal einen Vorschlag.
3: Weißt du was? Ich habe meinem Freund gesagt, er soll es seinem Papa sagen.
4: Und hat das gesagt?
3: Mhm. Jetzt geht es ihm wieder viel besser. Denn sein Papa hat ihn getröstet.
5: Die Elterninitiative Sandkasten ist einer der ersten Kindergärten in Königswinter, der das Angebot der Hanna-Stiftung angenommen hat. Demnächst soll hier das Theaterstück aufgeführt werden. Sandra Ackermann vom Vorstand ist froh, dass die Eltern bei diesem Thema Unterstützung bekommen.
7: Ich finde es insbesondere, dass wir Eltern vielleicht gar nicht so den guten Draht haben, wie es jetzt hier in einer Einrichtung wie dem Kindergarten möglich ist, dieses Thema näher zu bringen. Also ich persönlich würde mich sehr schwer damit tun.
5: Aber auch das Kita-Team wird im Rahmen des Projektes in einer Fortbildung geschult. Besonders wichtig: Das Ganze soll keine Ängste schüren, erklärt die Leiterin Kirsten Otto.
8: Man muss den Eltern bewusst machen, wir wollen ihr Kind stärken. Wir wollen halt keine Angst ihrem Kind machen, sondern wir wollen es stärken. Dass es gut später selbstbewusst durchs Leben geht.
5: Aber wie vermittelt man ein solch ernstes Thema 5- oder 6-Jährigen? Linda Wiedeck von der Hanna-Stiftung ist selbst Lehrerin und weiß, dass man bei Kindern manchmal Umwege gehen muss, um die richtige Botschaft anzubringen.
6: Erst jetzt, also nach dem Tod meines Vaters, habe ich mich ja überhaupt so intensiv erst dieser Thematik gewidmet und merke erst, also wenn man sich wirklich damit auseinandersetzt, kann das auch ziemlich leicht und vor allem auch lustig sein. Also das Theaterstück ist richtig witzig auch.
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5: Der unangenehme Onkel landet im Theaterstück schließlich symbolisch in der großen Neintonne.
2: Hans-Jürgen Melzer ist jetzt bei mir von der Hanna-Stiftung. Herr Melzer, bis jetzt haben ja nur Erwachsene das Theaterstück gesehen. Wie haben die reagiert?
10: Die Erwachsenen bei unserer Pilotprojektveranstaltung, die waren begeistert. Die haben aber allerdings eine Weile gebraucht, bis sie aufgetaut sind. Aber dieses Theaterstück gibt es ja schon seit 5 oder 6 Jahren von der Theaterpädagogischen Werkstatt. Und es ist schon in vielen Kitas in anderen Regionen aufgeführt worden. Und die Kinder sind begeistert, weil das ist spontan. Also die reagieren spontan einfach darauf. Denen werden ja Alltagsszenen vorgespielt, ja, so wie die Sache mit dem bösen Onkel, aber auch so Sachen wie Zähne putzen, Zimmer aufräumen, ja, auch Nein-Gefühle, aber Nein-Gefühle, mit denen man umgehen muss, Regeln müssen auch sein, ja. Aber die Kinder gehen da ganz toll mit um und die Schauspieler spielen ja auch Kinder. Das ist interaktiv, die werden mitgenommen. Also die Kinder reagieren ganz toll darauf.
2: Jetzt können wir uns ja alle noch an das schlimme Verbrechen an Hannah erinnern. Das war ja ein Riesenthema. Sie haben dazu auch Interviews damals geführt als Journalist. Wie hängt denn Hannah mit dem, was jetzt da auf der Bühne passiert, zusammen?
10: Ja, die Hannah-Stiftung ist ja ein Jahr nach der Ermordung von Hannah, das war im Jahr 2007, ein Jahr später von Volker Wiedeck gegründet worden. Und Volker Wiedeck hat ja von Anfang an gesagt, auf einem Misthaufen sollen Blumen wachsen. Das war ja sein Spruch damals, dass aus etwas Schrecklichem etwas Gutes entstehen soll. Ja. Und sein Weg war halt praktisch eine, ja, was gegen den sexuellen Missbrauch bei Kindern zu tun und hat dann damals in Kooperation mit der Beratungsstelle gegen sexualisierte Gewalt in Bonn, hat er dann 2010 das Präventionsprojekt ins Leben gerufen. Mhm. Und das war zunächst Mein Körper gehört mir für die Grundschulen. Und wir sind jetzt halt gestartet, dass wir das gerne auf die Kitas ausweiten wollen.
2: Also sind schon viele Blumen gewachsen. Ja. Warum auf Kitas ausweiten? Warum ist es wichtig, so kleine Kinder zu adressieren?
10: Ja, weil wir festgestellt haben, dass das Theaterstück natürlich in einer ganz anderen Form als das für die Grundschulkinder in einer kindgerechten Sprache schon die Kinder sensibilisiert, sich selbst besser wahrzunehmen, selbstbewusster zu werden, auch auf Nein-Gefühle zu reagieren, wenn sie unangenehm sind, sich Ansprechpartner zu suchen. Und über ein Theaterstück kann das halt ganz toll den Kindern vermittelt werden.
2: Los geht's jetzt erstmal in Königswinter und dann der ganze Rhein-Sieg-Kreis, die ganze Region?
10: Ja, wir haben gesagt, wie gesagt, die Familie von Volker, nachdem er vor 2 Jahren leider viel zu früh gestorben ist, hat ja beschlossen, vor einem Jahr die Stiftung fortzuführen. Ich unterstütze sie dabei und wir haben gesagt, dass wir gerne dieses Pilotprojekt für die Kindergärten machen wollen und in einer Kommune Königswinter anfangen wollen. Wir werden auch ganz großartig von der Stadt Königswinter dabei unterstützt, ja. Aber wir wollen es gerne auf den gesamten Rhein-Sieg-Kreis und darüber hinaus ausdehnen.
2: Wie kann man sich melden, wenn man jetzt eine Kita betreibt oder Elternteil ist?
10: Am besten direkt Kontakt mit der Theaterpädagogischen Werkstatt aufnehmen. Ja, die sitzen eigentlich in Osnabrück, die Zentrale, aber die haben in allen Regionen haben die ihre eigenen kleinen Theatergruppen, die für die Region hier sitzt, in Hürth bei Köln. Ja. Und man kann direkt mit denen Kontakt aufnehmen und sagen, man würde dieses Theaterstück gerne machen. Und die Hannah-Stiftung unterstützt jedes Projekt mit 500 Euro.
2: Tolle Sache. Hans-Jürgen Melzer, vielen Dank für dieses Gespräch. Vielen Dank.
10: Danke.
2: Auch einen Monat nach dem großen Waldbrand in Hürtgenwald steht noch nicht fest, wie das Feuer entstanden ist. Die Ermittlungen laufen weiter, heißt es von der Polizei.
11: Die Polizei hat inzwischen 200 Hinweise rund um den Brand im Hürtgenwald erhalten. Die Beamten ermitteln unter anderem wegen Brandstiftung. Gesichert ist das aber noch nicht. Sachverständige suchen immer noch nach Spuren. Das sei aber nicht so einfach, weil das Brandgebiet so groß ist. Am 13. August hatte es zunächst nur eine Meldung über ein kleines Feuer bei einer Talsperre gegeben. Das weitete sich aber schnell aus zum bislang größten Waldbrand in NRW.
2: Monatelang hat Tamara Türkdoğan auf diesen Tag hingefiebert. Am Wochenende hat die 27-Jährige ihren Freund Azad geheiratet und das nicht gerade im kleinen Kreis. Es ist ein Fest mit an die 1000 Gästen und vielen türkischen und kurdischen Traditionen. Tamara musste dafür klar früh raus und sich erstmal in eine Braut verwandeln.
12: Morgens um 8 Uhr. Es soll der größte Tag ihres Lebens werden. Ihr Make-up-Artist ist dafür extra aus der Schweiz angereist.
13: Mein Aussehen ist mir heute sehr wichtig, weil auch sehr viele Menschen heute kommen. Ne?
14: Wie viele?
13: Wir rechnen mit knapp 1000 Leute. Könnte sogar ein bisschen mehr sein. Ja, weil das halt über mehrere Generationen geht. Ne? Und die Familien sind sehr, sehr groß. Aber ich kenne auf jeden Fall nicht jeden.
12: Ihre Mama ist halb deutsch, halb griechisch. Ihr Vater kommt aus der Türkei. Tamaras Eltern haben selber nur standesamtlich geheiratet.
15: In der Jugend, welches Mädchen träumt nicht von einer Traumhochzeit, ne, in Weiß. Und, ne, aber bei mir ist es ganz anders gelaufen, aber ich war auch zufrieden. War auch schön. Aber das ist natürlich noch mal ein paar Nummern höher.
12: Gleich holt Tamaras Mann Azad sie ab. Seine Familie ist kurdisch. Zusammen wollen sie eine traditionelle Hochzeit feiern mit vielen Bräuchen. Auch wenn Tamara in Aachen geboren ist, es ist ihr wichtig, ihre Wurzeln nicht zu vergessen. Gleich steht jede Menge Verwandtschaft bereit.
13: Es wird auf jeden Fall knapp, weil mit dem Kleid anziehen hat es gerade ein bisschen länger gedauert. Mir ist Make-up dran gekommen und eine Schnur ist gerissen. Jetzt bin ich schon ein bisschen aufgeregt, aber auch deswegen, weil ich Angst habe, dass das mit der Zeit nicht so hinhaut.
12: Vor dem Haus sammeln sich die ersten Gäste und läuten lautstark die Ankunft des Bräutigams ein. Da ist er. Azad hat Tamara vor 5 Jahren in ihrem Kiosk kennengelernt und dort immer wieder versucht, an sie ranzukommen.
14: Ich habe gemerkt, da kam erstmal nichts. Und irgendwann haben wir mal mehr miteinander geredet, dann wurde Freundschaft daraus, habe ich mal gefragt, kurz vor Feierabend, ey, hast du Lust, mal strikt zu gehen oder so, freundschaftlich. Aus einmal wurde 2-mal, 3-mal, 4-mal und da ist dann so entstanden, ne?
12: Einfach reinspazieren zu seiner Frau darf Azad nicht.
16: Ja, jetzt ist gut. Jetzt
12: geht ihr rein. Erst muss sein Vater an der Haustür der Brauteltern zahlen, damit Azad und seine Familie rein dürfen.
16: Dahinter steckt einfach, also die Tradition ist halt, ich gebe meine Schwester nicht, eher gesagt, kostenlos her. Weil das ist ja wie ein Goldstück für mich, weil das ja meine große Schwester ist.
12: Die rote Schleife steht für Glück und Reinheit. Mit diesem Brauch verlässt Tamara ihre Familie. Es ist ein emotionaler Moment, auch für Papa Ergün.
17: Das letzte natürlich war sehr traurig, ne? Die Tochter geht, aber wir freuen uns auf diese Hochzeit, wir freuen uns jetzt, dass endlich losgeht.
13: Ich freue mich jetzt auch natürlich mit meinem Mann dann zusammenzuziehen, zu reisen, alles was man halt jetzt die ganze Zeit ja nicht machen konnte. Das ist ja schon was anderes, also auch wenn man jetzt was länger zusammen ist, so zusammen zu leben, ist schon nochmal ein neuer Lebensabschnitt.
12: Im Saal feiern sie den ganzen Abend. Türken, Kurden, Griechen, Deutsche, alle zusammen. Die traditionelle Henna-Zeremonie ist Tamaras Abschied vom Elternhaus. Es beginnt eine neue Zukunft für das Brautpaar mit festen Vorhaben.
18: Ehrlichkeit, Realität, dass man sich einfach immer versteht, dass man über alles immer zusammen reden kann, für jedes Konflikt eine Lösung findet, für jedes Problem eine Lösung findet.
19: Und Lachen, sehr wichtig, dass man immer noch lachen kann, ja. Egal wie viele Jahre man dann verheiratet ist.
12: Denn der Ehealltag kommt. Den Start dafür hätten sich beide nicht schöner wünschen können.
2: Dann erstmal alles Gute an das Paar. 40 Jahre ist es her, da stand für die Bundestagsabgeordneten hier in Bonn ein plötzlicher Umzug an. Weit hatten sie es nicht, nur ein paar Meter ging es vom alten Plenarsaal runter zum Rhein. Das neue Zuhause war dafür umso ungewöhnlicher. Ein ehemaliges Wasserwerk war das. Der Umzug hatte einen ernsten Grund. Der alte Plenarsaal war nicht mehr sicher.
20: Die Lage ist angespannt 1985 im Bonner Regierungsviertel. Vorsicht ist geboten. Die Tagesthemen berichten damals, der alte Plenarsaal gleiche einem Minenfeld.
21: Die Abgeordneten wandeln auf unsicherem Boden. Fußboden und Wände sind nicht feuerfest. Die Decke ist vom Einsturz bedroht. Ein Grund mehr, den Plenarsaal zu meiden wie ein Erdbebengebiet.
20: Deswegen wird er abgerissen. Und die Abgeordneten ziehen ins wenige Meter entfernte leerstehende Wasserwerk. Naja, fast leerstehend. Seit Ende der 1950er Jahre ist es Industriebrache und Rumpelkammer. Trotzdem, der Plan wird umgesetzt.
22: Nur 500 Quadratmeter groß, mehr ein Turnhallenparlament. Denn Sitzplätze sind Mangelware. Für die 520 Abgeordneten werden nur 404 Sitze fest installiert. Der Rest muss auf Notsitzen Platz nehmen, wenn einmal tatsächlich alle Abgeordneten anwesend sein sollten.
20: Aber wann ist das schon mal der Fall, außer wenn es um die Erhöhung der Diäten geht? Bis Ende 86 fließen 18 Millionen D-Mark in das Puppenhäuschen, wie das Gebäude abfällig genannt wird. Begeistert sind nur die Denkmalpfleger.
23: Es ist sicherlich einmalig in der Welt, dass ein Parlament in einem Pumpenhaus eines ehemaligen Wasserwerks tagen wird.
20: Im September 86, vor 40 Jahren also, folgt sie dann. Die erste Sitzung des Deutschen Bundestages im alten Wasserwerk.
24: Wie Sie sehen, haben wir die Sommerpause genutzt. Unser Ausweichquartier, offiziell Ersatzplenarsaal, inoffiziell Wasserwerk genannt, ist fertig. Vielleicht hat die räumliche Enge sogar ihr Gutes, indem sie unseren gemeinsamen Wunsch fördert, die Debatten lebendiger zu führen.
20: Der Wunsch nach Lebendigkeit geht dann, je nach Thema der Debatte, schnell in Erfüllung.
0: Unser Bundesarbeitsminister Blüm, nur halten Sie mal die Klappe ein bisschen. Ich habe überhaupt noch nicht angefangen, da fangen Sie schon wieder an zu schreien. Das zeigt Ihr politisches Niveau.
1: Das Ziel Ihrer Politik ist, die positiven Entwicklungen im Lande zu zerreden, mies zu machen und mit Hilfe der Grünen an die Macht zu kommen. Das ist das Ziel Ihrer Politik.
20: Historische Stunden erlebt das Wasserwerk ebenfalls. Pathos und Gänsehaut am 9. November 89, als unverhofft die Mauer fällt.
3: Ich bin der Meinung und ich sehe das an Ihren Gesichtern, dass dieser Tag es eigentlich erfordert, nicht in diesen Beratungen fortzufahren.
20: 12 Stunden Debatte und gefühlt 1000 Redebeiträge gibt es am 20. Juni 91. Berlin wird Regierungssitz.
4: Für den Antrag Vollendung der Einheit Deutschlands, Berlin-Antrag, 337 Stimmen, Enthaltung.
20: Nach 6 Jahren verlassen die Bundestagsabgeordneten das alte Wasserwerk wieder. Es geht in den neu gebauten Plenarsaal. Dort beginnt Bonns letzte bundespolitische Ära.
2: Ja, und die ist ja auch schon wieder Geschichte. Im Moor stecken bleiben, das kennt man ja nur aus schaurigen Krimis, kann aber offenbar tatsächlich vorkommen. 4 Frauen aus Köln sind bei einem Spaziergang in Bayern unerwartet im Moor stecken geblieben. Sie waren abseits der Wege unterwegs und haben die Orientierung verloren. Sie steckten zeitweise knietief im Schlamm fest und kamen nicht mehr raus. Eine der Frauen rief die Polizei, die hat dann das Handy geortet und die Gruppe befreit. Verletzt wurde niemand. Mit dem Klappstuhl in der Hand zu Kurzfilmvorführungen in der Stadt. Das gibt es jetzt am Wochenende und noch viel mehr. Vom Kurzfilmfestival über eine Pilzwanderung bis zum Open-Air-Theater. Hier kommt unsere Auswahl für die Region nach dem Motto ab ins Wochenende.
12: Die Freilichtbühne Alfter spielt dieses Jahr Wind in den Weiden.
7: Okay, stopp, vielen Dank.
12: Für das Stück sind sie mit dem Deutschen Amateurtheaterpreis ausgezeichnet worden. Am Wochenende ist wahrscheinlich die letzte Chance, es zu sehen. Also nix wie hin. Samstag und Sonntag jeweils um 15 Uhr. Tickets gibt's bei der Freilichtbühne Alfter. Fassaden, Hinterhöfe, Brücken, das sind die Stationen, die am Samstag zum Kinosaal werden. Bei der Kurzfilmwanderung geht es durch Bonn-Auerberg. Getränke, Chips und Popcorn bringt man sich selber mit und wer will, auch eine Sitzgelegenheit. Die Kurzfilme sind von einer Jury ausgewählt worden. Treffpunkt ist an der Jahn-Schule um 20 Uhr. Die Initiatoren des Kulturzentrums Hotspot Königswinter organisieren am Wochenende ein Festival gegen rechts.
25: Geplant ist ein Konzert für Vielfalt, welches hier bei uns im Innenhof stattfinden soll. Das ist eine Kombination aus einer ganzen Menge verschiedener Konzerte, großartiger Musik, sehr verschiedener Musik und gleichzeitig aber auch eine ganze Menge NGOs und gemeinnützige Vereine, die hier ihre Infostände haben werden.
12: Unter anderem mit dabei Airman. Und Leo Valdivia. Vielfalt statt Einfalt. Am Samstag von 14 bis 22 Uhr im Hotspot KW in der Königswinterer Altstadt. Wenn man gut guckt und auch ein bisschen Glück hat, kann man jetzt schon die ersten Pilze im Wald entdecken. Wer auf Nummer sicher gehen will, sollte an einer geführten Pilzwanderung teilnehmen, zum Beispiel am Sonntag um 10 Uhr im Naturzentrum Nettersheim. Am Samstag verwandelt sich der Reuterpark in ein buntes Festivalgelände für Kinder und Jugendliche. Dann kann man nicht nur auf der Skatebahn seine Runden drehen, sondern auch Graffiti sprühen, Live-Musik hören und leckere Knabbereien an Foodtrucks holen. 100 pro Jugend am Samstag von 12 bis 22 Uhr.
2: Den hier, den lassen Sie auf der Pilzwanderung am besten stehen. Und damit sind wir beim Wetter für Bonn und die Region. In der Nacht klingen die letzten Schauer ab. Später ist es dann teilweise klar. Die Temperaturen sinken auf 9 bis 12 Grad. Der Donnerstag startet freundlich und trocken am Nachmittag. Am Vormittag zeigt sich auch häufiger mal die Sonne. Bis zum Mittag ziehen dann immer mehr Wolken auf. Am Nachmittag ist es dann überall grau in grau. Trocken bleibt es trotzdem. Die Temperaturen erreichen 17 Grad auf den Höhen und bis zu 21 am Rhein. Der Wind kann böig ausfallen. Und die Aussichten. Am Freitag wird es wieder freundlicher mit Sonne und Wolken bei 21 Grad. Am Samstag meist trocken, aber wolkiger bei 22 Grad. Und am Sonntag erst Regen, später freundlicher bei 21 Grad. Und der Trend, die neue Woche, startet noch wolkig und leicht wechselhaft. In der zweiten Wochenhälfte könnte sich dann beständigeres Hochdruckwetter durchsetzen. Das war's von uns für heute. Wir sagen danke, dass Sie dabei waren. Hier geht's jetzt weiter mit dem Wirtschaftsmagazin Markt. Heute unter anderem mit dem Thema Kunde wider Willen von untergeschobenen Verträgen durch unangekündigte Haustürgeschäfte. Gleich nach der Tagesschau. Ihnen jetzt einen schönen Abend. Tschüss und bis morgen.
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5: Gleich hier im WDR. Mountainbikes werden immer beliebter. Daniel Assmann macht den Härtetest.
9: Jetzt geben wir mal ein bisschen Gas hier.
5: Drei Bikes und ein ziemlich steiler Trail. Ist teuer wirklich besser?
9: Aber die schalten gut durch.
5: Ausgerechnet Mountainbike.